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1: 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Sie hören den Polnischen Rundfunk am Mittwoch. Ich bin Joachim Ciecierski. Dzień dobry, guten Tag. Der Streit zwischen Polen und der Ukraine über den Umgang mit der gemeinsamen Geschichte verschärft sich weiter. Auslöser ist die Entscheidung des ukrainischen Präsidenten, Mitglieder der ukrainischen Aufstandsarmee, kurz UPA, in ein nationales Heldenpantheon aufzunehmen. In Polen stößt das auf scharfe Kritik. Auch in Tschechien regt sich Widerstand. Dort fordert eine der Regierungsparteien, Präsident Zelensky, den Orden des Weißen Löwen abzuerkennen. Mehr dazu gleich. Außerdem sprechen wir mit Andrzej Poczobut, der mehr als 5 Jahre in belarussischer Haft verbracht hat. Und passend zur Fußball-Weltmeisterschaft stellen wir Ihnen den neuen Trainer des FC Polonia Berlin, Michael Wałęsa, vor.
2: Ich will jedes Spiel gewinnen. Das bedeutet, wenn ich 30 Spiele gewinne, bin ich Meister. Also dann steige ich auf oder sonstiges. Aber es gibt auch noch auf der anderen Seite einen Gegner, der auch klar das Spiel gewinnen will.
1: Mein volles Programm. Zuerst aber die Nachrichten. Die tschechische Regierungspartei Freiheit und direkte Demokratie fordert die Aberkennung des Ordens des Weißen Löwen für den ukrainischen Präsidenten Volodymyr Zelensky. Vorbild sei die Entscheidung des polnischen Präsidenten Karol Nawrocki, Zelensky den Orden des Weißen Adlers abzuerkennen. Der Parteiabgeordnete Jindrich Reich kündigte an, seine Fraktion werde sich dafür einsetzen, dass das Abgeordnetenhaus Präsident Peter Pavel offiziell zu diesem Schritt auffordert. Wir können nicht schweigen, wenn unser höchster Staatsorden von einer Person getragen wird, die Militäreinheiten nach nationalistischen Verbrechern benennt, sagte Reichl. Er warf der ukrainischen aufständischen Armee UPA Verbrechen an Zehntausenden Polen, Juden und Tschechen vor. Nach den Worten Reichs ermordeten Einheiten der UPA bis 1947 Bürger der Tschechoslowakei. Zelensky hatte den Orden des Weißen Löwen im Oktober 2022 vom damaligen tschechischen Präsidenten Miloš Zeman erhalten. Der frühere Ministerpräsident Mateusz Morawiecki hat seinen ukrainischen Orden des Fürsten Jaroslaw des Weisen an das Museum zum Gedenken an die Opfer des Massakers von Wolynien in Chełm übergeben. Das teilte der Peace-Politiker am Dienstag mit. Morawiecki erklärte, die Auszeichnung solle dort an die zehntausenden polnischen Opfer der Massaker in Wolynien erinnern. Zugleich übte er scharfe Kritik an der ukrainischen Führung und warf ihr vor, die historische Aufarbeitung der Verbrechen der ukrainischen aufständischen Armee, der UPA, zu verweigern. Möge diese Auszeichnung dort zu einem Symbol des Gedenkens an die zehntausenden unschuldigen Polen werden, sagte Morawiecki. Wenn die korrupte ukrainische Elite dazu nicht in der Lage ist, dann werde ich es an ihrer Stelle tun. Den Orden hatte Morawiecki 2022 gemeinsam mit Peace-Chef Jarosław Kaczynski vom ukrainischen Präsidenten Wolodymyr Zelensky erhalten. Kaczynski hatte bereits angekündigt, seine Auszeichnung ebenfalls zurückzugeben. Hintergrund ist der zuletzt eskalierte Streit zwischen Warschau und Kiew über den Umgang mit der UPA. Die wirtschaftliche Stimmung in Russland hat nach einer Umfrage des US-Meinungsforschungsinstituts Gallup den niedrigsten Stand seit 2 Jahrzehnten erreicht. Zudem schwindet das Vertrauen der Bevölkerung in die russischen Streitkräfte. Nach der von Reuters

0: zitierten Erhebung sind 60% der Befragten der Ansicht, dass sich die wirtschaftliche Lage in ihrer Stadt oder Region verschlechtert hat. Nur 27% sehen eine Verbesserung, 9% sprechen von einer unveränderten Situation. Auch den eigenen Lebensstandard bewerten viele Russen zunehmend negativ. 56% geben an, ihr Lebensniveau habe sich deutlich verschlechtert. Titelverteidigerin Iga Świątek hat die zweite Runde des Tennisturniers von Wimbledon erreicht. Die Weltranglisten-Dritte aus Polen setzte sich zum Auftakt des Rasenklassikers nach einem Dreisatzmatch gegen die US-Amerikanerin Taylor Townsend mit 6:1, 2:6 und 6:3 durch. In der zweiten Runde trifft die 25-Jährige auf die frühere Wimbledon-Finalistin Karolina Pliskova aus Tschechien. Świątek ist die letzte verbliebene Polin im Dameneinzel. Maja Chwalińska, Magdalena Fręch und Magdalinette waren bereits in der ersten Runde ausgeschieden. Das Rasenturnier in Wimbledon läuft noch bis zum 12. Juli. Świątek hatte den Grand-Slam-Klassiker im vergangenen Jahr erstmals gewonnen. Und soweit die Meldungen bei Polnischen Rundfunk. Andrzej Poczobut hat mehr als 5 Jahre in belarussischer Haft verbracht. Nun ist der Journalist und Aktivist der polnischen Minderheit wieder frei. Doch der naheliegende Schlusspunkt dieser Geschichte, Freiheit, Abstand, Sicherheit, ist für ihn keiner. Poczobut will nach Belarus zurückkehren. Warum? Führt mitten hinein in seine Gefängniserfahrung, den Konflikt mit dem Regime von Alexander Lukaschenko und die schwierige Lage der polnischen Minderheit.
1: In diesen Tagen ist Andrzej Poczobut in Europa mit großer Aufmerksamkeit empfangen worden. Im Europäischen Parlament gab es stehende Ovationen. Dort nahm er auch den Sacharow-Preis entgegen. Poczobut weiß aus eigener Erfahrung, für all diejenigen, die immer noch hinter Gefängnismauern sitzen, haben solche symbolischen Gesten sehr wohl Gewicht.
0: Im Gefängnis lebt der Mensch oft vor allem von Hoffnung. Und jede Geste stärkt diese Hoffnung. All diese Maßnahmen, all diese Resolutionen sind hier in Freiheit vielleicht nur ein Stück Papier. Dort waren sie ein Händedruck von Freunden. Es war die Nachricht, man erinnert sich weiter an dich. Denn die Zeit vergeht, die Jahre vergehen. Als Journalist weiß ich, was heute auf der ersten Seite steht, ist morgen auf der dritten Seite. Übermorgen nur noch eine Notiz. Und später spricht niemand mehr darüber. Diese Gesten waren das Gegenteil dieser medialen Welle. Sie haben Mut gemacht.
1: Auch aus diesem Grund erinnert Poczobut selbst unentwegt an diejenigen, die in Belarus geblieben sind, politische Gefangene, lokale Aktivisten, Lehrerinnen und Lehrer, Familien der polnischen Minderheit, die, wie Poczobut betont, das Regime Lukaschenko ihrer Nationalidentität berauben wolle.
0: Wenn die polnische Minderheit im staatlichen Bildungssystem ihre Muttersprache nicht lernen kann, dann ist offensichtlich, das ist ein Versuch der Entnationalisierung, ein Versuch der Assimilation der Polen in Belarus. Natürlich äußere ich mich vor allem zu den Polen in Belarus, denn die Belarussen, auch außerhalb von Belarus, haben sehr viele Führungspersönlichkeiten, die das Wort ergreifen und diese Sache öffentlich machen. Die Polen haben nur den Bund der Polen. Deshalb versuche ich vor allem, die Lage der polnischen Minderheit bekannt zu machen. In dem Bewusstsein, wenn wir das nicht tun, dann tut es niemand.
1: Dank dem Bund der Polen lernen heute schätzungsweise etwas mehr als 3000 Kinder in Belarus Polnisch. Die Organisation kümmert sich zudem um polnische Erinnerungsorte in Belarus, auch um Gräber von Soldaten der Heimatarmee. Nach den Protesten von 2020 machte das Regime daraus ein Feindbild. Polen, Litauen, der Westen und erklärte die polnische Minderheit zur Gefahr für den Zusammenhalt der belarussischen Gesellschaft.
0: Man hat sich der polnischen Minderheit bedient, um zu zeigen, dass eine solche Bedrohung existiert. Ich wurde beschuldigt, angeblich an einer Verschwörung beteiligt gewesen zu sein, die darauf abzielte, ein Stück Belarus abzutrennen und dieses Stück an Polen anzuschließen. Und meine Tätigkeit, die ich tatsächlich ausgeübt hatte, war die Pflege von Orten des nationalen Gedenkens. Es ist eine halsbrecherische Konstruktion, die Pflege von Erinnerungsorten mit Separatismus und versuchter Grenzverschiebung

0: wymęgt.
1: Gdzie jest separatyzm, gdzie jest przesuwanie granic i tak dalej.
2: Er so Poczobut sei überzeugt, dass man die polnische Minderheit nur dann effektiv unterstützen könne, wenn man vor Ort sei. Klar, nach mehr als 5 Jahren Haft wäre die naheliegende Entscheidung im Ausland bleiben, aus der Distanz sprechen, sich schützen. Doch aller Kritik zum Trotz, er will zurück nach Belarus.
1: Ja czuję więź z ludźmi. Ja wiem, że Związek Polaków prowadzi aktywną...
0: Ich fühle eine Verbindung zu den Menschen. Ich weiß, dass der Bund der Polen aktiv arbeitet. Ich weiß, dass die Menschen auf meine Rückkehr warten. Deshalb ist es selbstverständlich, dass ich mit ihnen zusammen sein will. Ich glaube, dass meine Anwesenheit in Belarus die Polen in Belarus schützen kann. Repressionen gegen Führungspersonen sorgen gewöhnlich für größere Aufmerksamkeit. Ein einfacher Mensch, der auf lokaler Ebene tätig ist, auf der Ebene eines Dorfes, ist gegenüber der Macht schutzlos. Das Einzige, worauf er zählen kann, ist die Leitung, die Organisation, die sich für ihn einsetzt. Und dank dieser Verbindung mit den Menschen hat der Bund der Polen die schlimmste Zeit seit 2005 bis heute überstanden. Genau so haben wir gearbeitet und das hat sich bewährt. Und deswegen muss ich in Belarus sein.
2: Er versteht die Sorgen, die der Plan in Polen auslöse. Die Gefahr einer erneuten Inhaftierung ist offensichtlich. Aber sein Maßstab, so Poczobut, ist nicht nur das eigene Risiko. Es ist die Verantwortung gegenüber Menschen, die sich vor Ort nicht einfach zurückziehen können.
1: Ja rozumiem, że to jest wielkie ryzyko, ale działając 20 lat w Związku Polaków na Białorusi, to właśnie poprzez pryzmat tych 20 lat...
0: Ich verstehe, dass das ein sehr, sehr großes Risiko ist. Aber wenn man 20 Jahre im Bund der Polen in Belarus gearbeitet hat, dann muss man meine Entscheidung durch das Prisma dieser 20 Jahre betrachten. Ich spüre das Bedürfnis, diesen Kampf fortzusetzen, die Menschen weiter zu unterstützen. Ich fühle mich ihnen gegenüber verantwortlich. Ich bin bereit, dorthin zu fahren. Man muss einfach physisch dort sein und direkten Kontakt mit den Menschen halten. Das Internet ersetzt das nicht.
1: I utrzymywać bezpośredni kontakt z ludźmi. Internet tego nie zastąpi.
2: Gefragt nach seiner Botschaft an die Polen in Belarus und an alle politischen Gefangenen in belarussischen Gefängnissen, greift Poczobut auf die Worte von Johannes Paul II. Zurück.
1: Nie lękajcie się.
2: Fürchtet euch nicht. Ein kurzer Satz und vielleicht die knappste Erklärung dafür, warum Andrzej Poczobut nach allem, was ihm widerfahren ist, nicht schweigen und nicht auf Abstand gehen will.
0: Sie hören den polnischen Rundfunk. Kommendes Jahr feiert er sein 15-jähriges Bestehen, der FC Polonia Berlin. Gerade fand darin ein Trainerwechsel statt. Doch der Ball ist immer noch rund, das Spiel dauert immer noch 90 Minuten und alles andere ist Theorie. Wer könnte die Fußball-Weltmeisterschaft gewinnen und was will FC Polonia Berlin gewinnen? Darüber sprach Arkadiusz Schuber mit dem ersten Trainer der ersten Mannschaft vom FC Polonia Berlin, Michael Wołyński.
3: Wir sprechen mitten in der Hitze, aber auch mitten in der Weltmeisterschaft. Welche sind deine Tipps?
4: Ich würde mich freuen und aus dem Herzen heraus würde ich mich freuen, wenn Argentinien Weltmeister sein würde. Realistisch gesehen ist es außer Argentinien für mich noch Frankreich und Spanien. Aber was passieren wird, werden wir dann noch sehen.
3: Warum diese drei Länder?
4: Weil sie zurzeit meiner Meinung nach den besten Fußball spielen und sehr starke Auftritte bis jetzt geleistet haben.
3: Du hast auf deinem linken Oberarm auch den Namen Messi tätowiert. Nehme ich an, großes Vorbild für dich. Ist es so?
4: Ja, für mich der kompletteste Spieler aller Zeiten. Und schwere Debatte mit den anderen Spielern, meiner Meinung nach.
3: Warum gerade Messi?
4: Weil ich sehr bodenständige Menschen mag, die auch vor allem daran denken, dass nicht er alleine spielt, sondern die gesamte Mannschaft und das gesamte Team ist auch dabei.
3: Können Messi und die drei Länder, die du genannt hast, Argentinien, Spanien und Frankreich, Vorbild für FC Polonia sein? Und wenn ja, inwieweit?
4: Selbstverständlich, vor allem wenn es um die Attraktivität des Fußballs geht und die spielerische Ausführung, die sie leisten. Wir können uns nicht so ein Niveau bestimmt vorstellen, weil wir nur Amateure sind. Aber trotzdem, es sind erfolgreiche Mannschaften, Nationalmannschaften, die vieles erreicht haben. Argentinien ist ja zurzeit noch Weltmeister. Frankreich ist Vize-Weltmeister vor 4 Jahren, vor 8 Jahren waren die Weltmeister und Spanien ist der derzeitige Europameister. Also es sind Teams, die sehr, sehr erfolgreich sind und man kann sich nur an solche, glaube ich, orientieren. Aber es ist nicht einfach.
3: Wie kann man sich an denen orientieren? Was wendet

0: du tatsächlich ein in deine Mannschaft als Trainer von diesen Ländern, wenn du die anschaust, wenn du ihr Spiel anschaust?
1: Ja, taktisch gesehen hat man bestimmt manchmal ein paar Ideen, die dort klappen, was die Mannschaften von sich geben oder Standards wie Ecken oder Freistöße. Aber so leicht ist es nicht, denn wenn wir auch bedenken, wir sind ein Amateurverein, wir trainieren also sozusagen zweimal die Woche, am Dienstag und Donnerstag von 19:45 bis 21:30 in der Hatzfeldallee 33 in Tegel. Und das ist eigentlich unvergleichbar sozusagen. Man kann, wie gesagt, taktisch gesehen ein bisschen sich das Spiel anschauen, was für Bewegungen die Spieler auf dem Feld machen, in der Offensive sowie in der Defensive, wie sie sich sozusagen aufstellen und zusammen verteidigen. Daraus kann man, glaube ich, das Beste ziehen, weil die Technik und andere Sachen, um nachzuforschen, dann braucht man halt die Wiederholungsrate. Und die Wiederholungsrate erzielt man oder bekommt man nur, wenn man öftermals trainieren würde. Und wie gesagt, wir trainieren zweimal die Woche und es ist nicht machbar, an so ein Niveau bestimmt ranzukommen.
0: Okay, wobei in dem Wort Amateur steht ja auch vom Lateinischen auch amo amabi, also lieben. Das heißt, man macht das, wenn man das liebt, wenn man das mag, wenn man dafür brennt, kann man ja auch Meister werden. Ich habe ja auch schon erfahren, dass die Saison für euch ziemlich gut war.
1: Ja, sie war, also gut würde ich vielleicht nicht ganz sagen. Letztendlich ist es nicht schlecht rausgekommen, obwohl wir unsere Ziele erst ein bisschen höher gesetzt haben. Wir wurden Achter in der Kreisliga Gruppe 3 und in der dritten Staffel. Die Ziele waren, dass wir ein bisschen höher mitspielen, um die Plätze 3 bis 5 circa. Leider gab es eine schwierige Hinrunde vor allem, wo wir nicht so gepunktet haben. In der Rückrunde dafür haben wir angefangen, ein bisschen besser zu spielen. Und am Ende der Saison, schade, dass die Saison zu Ende gegangen ist, haben wir die letzten 4 Spiele gewonnen. Und das sogar gegen die Teams, die oben mitgespielt haben, also gegen den Tabellendritten Berliner Strahlau 2 und gegen den viertplatzierten Spandauer Kickers 2. Mannschaft. Also man kann was machen, man muss aber dafür trainieren und ehrgeizig genug sein, um was zu reißen.
0: Sind die Mannschaftsteilnehmer zuverlässig, wenn du sagst zweimal in der Woche nur? Das ist einerseits nicht so viel, andererseits wahrscheinlich haben die Leute auch was zu tun unter der Woche. Sind sie dann zuverlässig? Kommen sie zu den Spielen?
1: Ja, eigentlich haben wir guten Kader, einen stabilen Kader in der letzten Zeit. Klar ist das nicht einfach. Wir müssen auch bedenken, dass Fußball eigentlich ein Zusatz zum Leben ist, weil die Grundvoraussetzung ist ja eigentlich die Arbeit und so weiter, der Unterhalt, die Familie. Und Fußball ist sozusagen das Absprungbrett vom Alltag, um den Kopf ein bisschen abzuschalten, um den ein bisschen klar zu bekommen und ein bisschen Spaß zu haben, ein bisschen im Training zusammen zu lachen. Die Atmosphäre, die bei uns auch herrscht und so weiter und so fort. Also ich denke, das ist immer was anderes ist.
0: Wer kommt? Wer ist in der Mannschaft? Was sind das für Menschen?
1: Menschen, die zum Beispiel Paketzusteller sind, LKW-Fahrer. Ich arbeite zum Beispiel als Lehrer. Wir haben wirklich viele, viele unterschiedliche Menschen, die unterschiedliche Berufe ausüben.
0: Sportlehrer, war das der Ansporn, der dich dann auch zu dem Trainer bewegt hat?
1: Nicht ganz, weil ich spiele ganz gerne selbst immer noch Fußball. Und in dieser Saison habe ich halt das Amt übernommen, während der Saison, da unser Trainer sein Amt niedergelegt hat, Ende November. Und jemand musste halt die Mannschaft übernehmen. Es war nicht so einfach, jemanden zu finden. Da wurde ich angefragt, ob ich vielleicht die Mannschaft übernehmen würde. Ich konnte es mir am Anfang nicht so ganz gut vorstellen, denn als spielender Trainer sozusagen auf dem Feld alles zu beaufsichtigen und sozusagen zu steuern, ist nicht so einfach, weil die Blickperspektive halt anders ist. Und am Anfang konnte ich es mir nicht vorstellen. Ich habe mir halt Zeit gegeben, die letzten 4 Spiele der Hinrunde. Das war dann, wie gesagt, von Ende November bis vor Weihnachten, glaube ich, der 19. Dezember, nein, 14. Dezember war das. Habe ich mir halt Zeit gegeben, um es mir anzugucken, wie es aussehen wird, wie ich damit klarkommen kann oder klarkommen werde. Und dann bin ich halt zu dem Schluss gekommen, dass das vielleicht auch in der Rückrunde funktionieren wird. Und letztendlich hat es geklappt. Also bis jetzt läuft es gut und ich hoffe, dass es auch weiter so sein wird in der neuen Saison.
0: 8. Platz dieser Saison. Welche Ziele setzt du für die nächste?
1: Welche Ziele? Ich denke von Spiel zu Spiel. Ich will jedes Spiel, das als nächstes kommt, gewinnen. Und was wir nach den 30. Spieltag noch haben werden, wird es sich dann zeigen. Ich mag es nicht, Deklarationen zu machen, dass wir um etwas spielen. Ich will jedes Spiel gewinnen. Das bedeutet, wenn ich 30 Spiele gewinne, bin ich Meister. Also dann steige ich auf oder sonstiges. Aber was es gibt auch noch auf der anderen Seite einen Gegner, der auch klar das Spiel gewinnen will. Deshalb ist es auch manchmal unterschiedlich und die Tagesform ist auch unterschiedlich. Es können viele Faktoren Einfluss darauf haben, wie wir spielen werden, sodass ich einfach von Spiel zu Spiel denken will. Und so steuere ich auch die Mannschaft in die Richtung, dass wir einfach von Spiel zu Spiel denken sollen. Wir setzen uns keine großen Ziele.

0: Also keine großen Ziele. Für mich ist es ein großes Ziel, das Spiel einfach zu gewinnen. Und was danach sein wird, werden wir sehen.
1: Dann wünsche ich viel Erfolg. Danke.
0: Vielen Dank.
2: Tu, Warszawa. Bevor Erdöl die Weltwirtschaft veränderte, begann ein entscheidendes Kapitel dieser Geschichte in Polen. Der Apotheker, Erfinder und Unternehmer Ignacy Łukasiewicz entwickelte Mitte des 19. Jahrhunderts die Petroleumlampe und legte mit seinen Innovationen den Grundstein für eine der ersten Erdölindustrien der Welt. Der folgende Archivbeitrag aus den 70er Jahren erinnert an sein Leben und Wirken. Gleichzeitig ist die Aufnahme selbst ein Zeitdokument, dessen Sprache und Bewertungen den historischen Kontext ihrer Entstehung widerspiegeln. Unbestritten bleibt jedoch Łukasiewiczs herausragende Rolle als Pionier der Erdölindustrie und als engagierter Philanthrop.
3: Es dürfte wohl keinen zweiten Rohstoff geben, der in der modernen Welt eine solche erstaunliche Karriere gemacht hätte wie das Erdöl. Heute in der Glanzzeit des Erdöls muss an den Mann erinnert werden, der als einer der ersten die Bedeutung dieses Rohstoffes erkannt hat und zu seiner Nutzung beitrug. Es war ein Pole, Ignacy Łukasiewicz. Die Erdölvorkommen in Polen sind nicht sehr groß und nicht sehr reich. Sie geben kaum 200.000 Tonnen jährlich und fallen im Weltmaßstab überhaupt nicht ins Gewicht. Darum eben dürfte es für manchen unserer Hörer wohl interessant sein zu erfahren, dass gerade in Polen, in den erdölhaltigen Gebieten in der Nähe der Karpaten, vor etwa 100 Jahren das erste Erdölbohrloch entstand und die erste Erdöldestillation in Betrieb genommen wurde. Das war genau im Jahre 1854 im Dorf Bubka, 5 Jahre vor der Anlage der Erdölbohrlöcher im amerikanischen Pennsylvanien. Dieses erste Erdölbohrloch wurde von dem jungen polnischen Industriellen Ignacy Łukasiewicz, einem Absolventen der Krakauer Akademie, angelegt. Vordem war er Apothekergehilfe und Provisor in Rzeszów und Lwów. Das gewonnene Erdöl, das in der Destillation verarbeitet wurde, diente als Brennstoff für die von Łukasiewicz konstruierte Petroleumlampe. Im März 1853, zuerst im städtischen Krankenhaus in Lwów vorgeführt, machte diese Lampe zu damaliger Zeit eine große Karriere, besonders in Wien und bei der österreichischen Eisenbahn, die Bestellungen für diesen eigenartigen Brennstoff aufgab. Łukasiewicz stammte aus einer armen Familie, die ein kleines Anwesen in dem Dorf Saduschniki an der Weichsel gepachtet hatte und dem Sohn die Studien nicht bezahlen konnte. So begann der junge Łukasiewicz gleich nach Beendigung des Gymnasiums, mehr aus Zufall, die Arbeit als Apothekergehilfe. Seine Interessen waren jedoch nicht auf die Zubereitung von Medikamenten gerichtet, sondern auf chemische Experimente, die er heimlich ohne Wissen des Chefs durchführte. Das Erdöl, damals geringschätzig Felsenöl genannt, gelangte im Jahre 1848 in die Werkstatt des zukünftigen Erfinders. Einer der ländlichen Gastwirte brachte ein Gefäß mit diesem Felsenöl in die Apotheke. Es wurde damals im Dorf als Salbe gegen Ausschlag benutzt. Er bat den Apothekergehilfen, sich für dieses Mittel zu interessieren. Schon nach den ersten Untersuchungen schien Łukasiewicz das Erdöl eine unerhört interessante Flüssigkeit zu sein. Nach Erhitzung auf immer höhere Temperatur gab es eine immer hellere Flamme, besaß jedoch dabei große Explosionseigenschaften. Durch eine dieser Explosionen wurde übrigens die geheime Experimentierarbeit von Łukasiewicz entdeckt. Wie groß war das Erstaunen des jungen Mannes, als sein Vorgesetzter Franciszek Mikolasz ihm keine Vorwürfe machte, sondern stattdessen Studien an der Krakauer Akademie vorschlug und sich sogar verpflichtete, für den Unterhalt seines Angestellten während der Studien zu sorgen. Nach Beendigung der Studien und dem in Wien erworbenen Diplom kehrte Łukasiewicz für kurze Zeit in die Apotheke von Herrn Mikolasz zurück. Seine ganze Aufmerksamkeit richtete sich auf den Destillierungsprozess von Erdöl und die Konstruktion

0: Produktion der Lampe, die im Jahr 1853 während einer öffentlichen Vorführung die Vertreter der Stadtbehörden von Lwów begeistert hat. Für Łukasiewicz stand jetzt der Weg zum Erfolg offen, besonders zum Aufbau der Erdölindustrie in den Vorkarpaten. Der Anfang war sehr schwer. Im Dorf Bubrka wurde das erste Bohrloch mit Hilfe von primitiven Werkzeugen und Einrichtungen gebohrt. In Fässern wurde das Erdöl nach der nahegelegenen Destillierungsanlage in Ulanowice gebracht, wo in einem gemauerten, mit Schindeln gedeckten Schuppen der holzbeheizte Destillationskessel und die Kühlbottiche standen. Das eigentliche Produkt Petroleum wandert von hier aus auf Fuhrwerken zu den immer zahlreicher werdenden Abnehmern. Den nach der Destillation gewonnenen Asphalt benutzen die Bauern aus der Umgebung als Baumaterial. Das leichte Nebenprodukt, das heißt Benzin, verdampfte ungenutzt. Das wurde bald darauf auch die Ursache einer Katastrophe, die das Unternehmen ruinierte. Ein Feuer vernichtet alle Einrichtungen, fordert aber zum Glück keine Opfer an Menschenleben. Die Katastrophe in Ulanowice beschloss die erste Etappe und leitete eine neue Etappe in den Arbeiten von Łukasiewicz ein. Einige Jahre darauf stehen schon in Chorkówka neue Werke mit moderner Einrichtung. Diese Werke bestehen aus einigen Destillations- und Raffinerieanlagen. Sie liefern zwei Arten von Petroleum, das sogenannte Salonpetroleum und ein zweites, gelbes, für den allgemeinen Gebrauch. Außerdem wird Benzin hergestellt, als Reinigungsmittel für Gewebe, ferner Schmieröl, Paraffin, Benzinlack, Asphalt, Paraffinkoks. In vielen Orten in den Vorkarpaten standen bereits Bohrschächte, man benutzte Tiefbohrer und führte neue Dampfmaschinen ein. Nach Chorkówka kamen Vertreter der amerikanischen Standard Oil Company. Sie machten sich mit der Organisation der Erdölindustrie und den Methoden der Erdölverarbeitung vertraut. Die amerikanischen Gäste, denen Łukasiewicz die Produktionsgeheimnisse zeigte, sind voller Bewunderung. Im Jahre 1878 begeht Łukasiewicz das 25-jährige Jubiläum seiner Arbeit in der Erdölindustrie. Es gibt ein großes Treffen. Nach Chorkówka kommen Erdölarbeiter aus der Umgebung, Menschen, die vor kurzem noch Bauern waren und für die Łukasiewicz nicht nur das Sinnbild der Zivilisation und des Fortschritts auf dem armen Dorf ist, sondern auch das Idealbild eines Demokraten und Patrioten. Łukasiewicz' Tätigkeit hatte in der Tat einen tiefen patriotischen Sinn. Er bekannte sich zur sogenannten organischen Arbeit, deren Programm, es stammte aus Kreisen der jungen polnischen Bourgeoisie, eine intensive wirtschaftliche Entwicklung des Landes vorsah, das damals vernachlässigt und von drei Nachbarmächten, Österreich, Preußen und Russland, annektiert war. Gerade die wirtschaftliche Entwicklung sollte nach diesem Programm dem Lande den Weg zur Unabhängigkeit öffnen. In seiner Jugendzeit war Łukasiewicz eng mit der Gruppe des hervorragenden polnischen Revolutionärs Edward Dembowski verbunden. Für die Zugehörigkeit zu dieser Gruppe war er sogar verhaftet worden. Später jedoch ist er von den Grundsätzen des revolutionären Kampfes abgekommen. Dennoch ist er bis zum Lebensende ein wahrer Demokrat und Verfechter sozialistischer Ideale geblieben. Er starb im Jahre 1882 in Chorkówka im Vollbesitz seiner Kräfte und voller Pläne für den weiteren Ausbau der Erdölindustrie in Polen.
1: Und das war es schon für heute aus Warschau. Machen Sie es gut und bis bald, sagt Ihnen Joachim Cieczerski. Do usłyszenia.

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1: 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Sie hören den Auslandsdienst des Polnischen Rundfunks mit seiner täglichen Sendung in deutscher Sprache. Mein Name ist Adam Nieser. Hallo und herzlich willkommen. Die ukrainische Entscheidung zum Nationalpantheon sorgt für weitere Spannungen zwischen Warschau und Kiew. Auch im Europaparlament könnte der Streit um Wolhynien erneut aufflammen. Und vor dem NATO-Gipfel in Ankara wirbt Polen für eine stärkere amerikanische Präsenz an der NATO-Ostflanke. Mehr zu diesen Themen heute im Infoteil. Außerdem: Kann Kulturpolitik helfen, die Beziehungen zwischen Polen und Deutschland zu verbessern? Darüber sprechen wir mit dem Direktor des Deutschen Polen-Instituts in Darmstadt, Peter Oliver Löw. Und 25 Briefe, jahrzehntelang unbekannt und zeitweise sogar radioaktiv. Wir blicken auch auf die Korrespondenz zwischen Marie Skłodowska-Curie und Albert Einstein. Wir wünschen Ihnen eine interessante halbe Stunde und beginnen mit den Nachrichten. Und heute unter anderem mit diesen Themen: Warschau schmiedet Koalition für Ankara und Königlicher Ring kehrt nach Krakau zurück. Nach dem schweren russischen Luftangriff auf die Ukraine hat Polen in der Nacht Kampfflugzeuge aufsteigen lassen. Auch alliierte Kräfte waren beteiligt, darunter Unterstützung aus Frankreich und den Niederlanden. Nach Angaben des polnischen Einsatzführungskommandos wurde der polnische Luftraum nicht verletzt. Hauptziel des Angriffs war Kiew. Nach ukrainischen Angaben setzte Russland mehr als 70 Raketen und fast 500 Drohnen ein. Darunter waren 24 ballistische Iskander-Raketen. In der Hauptstadt wurden mindestens 13 Menschen getötet und mehr als 80 verletzt. Rettungskräfte suchen weiter nach Opfern, besonders im Bezirk Darnizia. Dort wurde ein Wohnblock schwer beschädigt. Moskau sprach von einem Vergeltungsschlag gegen militärische Ziele und erwählte die zivilen Opfer nicht. Polen bemüht sich vor dem NATO-Gipfel in Ankara um eine gemeinsame Linie der Staaten an der Ostflanke. Nach Berichten aus der Türkei ist die polnische diplomatische Aktivität besonders intensiv. Ziel ist es, dass die Verbündeten

0: wird dann von Schweden bis hin zur Türkei mit einer Stimme sprechen, falls die USA ihr Engagement in Europa überprüfen wollen. Ministerpräsident Donald Tusk betonte bereits bei einem Treffen der Ostflankenstaaten in Gdynia, enge transatlantische Beziehungen erforderten ständiges Engagement. In Warschau wird zugleich die Frage einer dauerhaften US-Truppenpräsenz in Polen weiterverfolgt. Nach Angaben des Präsidialamts gibt es dafür aus Washington ein politisches grünes Licht. Konkrete Entscheidungen hängen aber von einer Pentagon-Prüfung ab. Offen bleibt auch, ob die angekündigten 5000 US-Soldaten zusätzlich kommen oder eine ausgesetzte Rotation ersetzen sollen. Im Europaparlament könnte die Debatte über den Fortschrittsbericht zur EU-Perspektive der Ukraine zu einer Debatte über Wolhynien werden. Zu dem Bericht wurden mehr als 400 Änderungsanträge eingereicht. Polnische Europaabgeordnete wollen darin auf das Massaker von Wolhynien und die Verbrechen der ukrainischen Aufstandsarmee hinweisen. PiS-Abgeordnete fordern unter anderem die Ukraine zur Verurteilung der UPA-Ideologie, ihrer Symbolik und ihrer Taten aufzurufen. Vertreter der Europäischen Volkspartei haben einen eigenen Änderungsantrag vorbereitet, der soll Deeskalation und neue Versöhnungsbemühungen fordern. Parallel sorgt das neue ukrainische Gesetz über ein Nationalpantheon für Streit. Eine Namensliste gibt es noch nicht. Möglich ist nach ukrainischen Angaben aber, dass auch umstrittene Figuren aus dem Umfeld der UPA vorgeschlagen werden. Der Ring von König Sigismund dem Alten kehrt nach Krakau zurück. Kulturministerin Marta Sienkowska übergibt das von Deutschland zurückgegebene Schmuckstück dem Nationalmuseum in Krakau. Nach einer kurzen Präsentation in Warschau soll es wieder Teil der Czartoryski-Sammlung werden. Der Ring gehört zu den wertvollsten Erinnerungsstücken an den polnischen König. Königin Bona legte ihn Sigismund am Tag seiner Beerdigung an den Finger. Später wurde das Schmuckstück aus der Gruft geholt, um es vor Plünderung zu schützen. Während der deutschen Besatzung wurde es zusammen mit anderen nationalen Erinnerungsstücken gestohlen. Soweit die Meldungen des polnischen Rundfunks. Die Lehrergewerkschaft verliert die Geduld und kündigt eine Großdemo an. Und Naturschutz gegen Lokalpolitik, warum in Polen seit 25 Jahren kein neuer Nationalpark mehr entstanden ist und wie tief ist der Riss zwischen Warschau und Kiew wirklich. Mehr dazu nun in der Presseschau. Im Studio ist Jakub Kokla.
1: Aus einer im Auftrag der Zeitung Super Express durchgeführten Umfrage geht hervor, dass 52% der Befragten die Entscheidung von Staatspräsident Karol Nawrocki befürworten, dem ukrainischen Präsidenten den Orden des Weißen Adlers abzuerkennen. Anlass war die Benennung einer ukrainischen Spezialeinheit nach den Helden der UPA. Zugleich zeigt das Ergebnis, dass ein erheblicher Teil der polnischen Bevölkerung diese Entscheidung nicht unterstützt. Auf der polnischen politischen Bühne wird das Vorgehen Nawrockis kontrovers diskutiert. Kritiker werfen ihm vor, mit seiner Entscheidung vor allem innenpolitische Ziele zu verfolgen und seine Zustimmungswerte verbessern zu wollen. In der Ukraine hingegen dominiert eine andere Sichtweise. Dort wird kaum thematisiert, dass die Entscheidung von Präsident Volodymyr Zelensky ebenfalls der Stärkung seiner zuletzt geschwächten politischen Position dienen könnte. Bemerkenswert ist, dass selbst scharfe Kritiker Nawrockis ihm keinen Antisemitismus vorwerfen. Zelensky stammt aus einer jüdischen Familie, zugleich steht er jedoch hinter einer Ehrung von Kämpfern der ukrainischen Aufstandsarmee. Dieser Umstand erscheint manchen Beobachtern widersprüchlich, wenngleich politische Konstellationen dieser Art keineswegs ungewöhnlich sind. Nach Angaben gut informierter Kreise soll sich Zelensky durch Nawrockis Entscheidung persönlich getroffen fühlen. Eine schnelle Lösung dieses Konflikts ist derzeit nicht in Sicht, stellt das Blatt fest. Unabhängig davon, wie dies in Polen bewertet wird, steht die ukrainische Gesellschaft weitgehend geschlossen hinter der staatlichen Geschichtspolitik. Eine vergleichbare Einigkeit gibt es in Polen nicht. Die Erklärung anti-ukrainische Stimmungen würden lediglich für parteipolitische Zwecke instrumentalisiert, greift nach Ansicht des Blattes aber zu kurz. Die Entscheidung Nawrockis habe vielmehr eine bereits vorhandene Unzufriedenheit in Teilen der polnischen Gesellschaft sichtbar gemacht. Viele Menschen empfänden das Verhalten der ukrainischen Führung als mangelnde Anerkennung dafür, dass Polen in den ersten Monaten des russischen Angriffskrieges Millionen ukrainische Flüchtlinge

0: Flüchtlinge aufgenommen habe. Nun wachse in Polen die Unterstützung für einen Kurs nach dem Prinzip »Wie du mir, so ich dir«, urteilt das Blatt. Enttäuschung und Frustration über die ukrainische Politik gegenüber Polen nehmen zu, während zugleich häufiger zwischen der Haltung der politischen Führung in Kiew und den Einstellungen der ukrainischen Bevölkerung unterschieden werde. Dabei dürfe auch der jahrzehntelange Einfluss der Sowjetzeit auf die ukrainische Gesellschaft nicht außer Acht gelassen werden. Die polnische Lehrergewerkschaft ZNP verschärft ihren Konflikt mit der Regierung und hat für Ende August eine landesweite Demonstration vor der Kanzlei des Ministerpräsidenten angekündigt, informiert Dziennik Gazeta Prawna. Die Gewerkschaft fordert eine zügige Beratung des Gesetzentwurfs würdige Löhne und hohes Ansehen für Lehrkräfte und wirft der Regierung vor, bislang lediglich unverbindliche Zusagen gemacht zu haben. ZNP-Vorsitzender Sławomir Broniarz erklärte, die Lehrkräfte wollten mit der Kundgebung gegen die derzeitige Lohnpolitik protestieren. Gespräche mit Vertretern des Bildungsministeriums und des Parlaments hätten bislang keinen Durchbruch gebracht. Die Gewerkschaft sehe keine konkreten Fortschritte bei der Verbesserung der Einkommenssituation der Lehrkräfte und wolle weitere unerfüllte Wahlversprechen nicht länger hinnehmen. Im Mittelpunkt des Konflikts steht ein Gesetzentwurf zur Änderung des Lehrergesetzes, den die ZNP bereits 2021 im Parlament eingebracht hatte. Vorgesehen ist eine Koppelung der Lehrergehälter an den durchschnittlichen Lohn in der Gesamtwirtschaft. Obwohl Ministerpräsident Donald Tusk vor fast zwei Jahren angekündigt hatte, die Beratungen zu beschleunigen, liegt der Entwurf weiterhin in einer parlamentarischen Sonderkommission. Zusätzliche Schwierigkeiten ergeben sich aus der Haltung des Finanzministeriums, das den Vorschlag der Gewerkschaft als nicht finanzierbar sieht. Zugleich betonen die Lehrkräfte seit Jahren, dass eine angemessene Bezahlung für sie oberste Priorität habe. Zwar stehe die Qualität des Bildungssystems im Mittelpunkt, doch dürfe die schwierige wirtschaftliche Lage der mehr als 600.000 Beschäftigten im Bildungswesen nicht länger außer Acht gelassen werden. Oder doch? Fragt Dziennik Gazeta Prawna. Seit 25 Jahren ist in Polen kein neuer Nationalpark mehr eingerichtet worden. Der bislang letzte entstand im Gebiet der Watemündung. Nach Ansicht des Magazins Wiech liegt dies nicht an einem Mangel geeigneter Schutzgebiete, sondern vor allem an den politischen und rechtlichen Hürden für ihre Ausweisung. Nach Wiech markiert das kommunale Vetorecht faktisch das Ende der Nationalparkpolitik in Polen. Es wurde nach dem Jahr 2000 eingeführt, um den Gemeinden größeren Einfluss auf lokale Entscheidungen zu geben. Tatsächlich habe es sich jedoch zu einem Instrument entwickelt, mit dem sowohl neue Nationalparks als auch die Erweiterung bestehender Schutzgebiete verhindert werden können. Während Kommunen bei vielen umstrittenen Infrastrukturprojekten nur begrenzte Mitspracherechte hätten, verfügten sie beim Naturschutz über weitreichende Blockademöglichkeiten. Dadurch könnten Bürgermeister und Gemeinderäte ihre politische Handlungsfähigkeit demonstrieren. Begleitet wird dies seit Jahren von einer gezielten Stimmungsmache gegen Nationalparks. Kritiker warnten vor Nutzungseinschränkungen, wirtschaftlichen Nachteilen oder Arbeitsplatzverlusten. Solche Argumente fänden insbesondere dort Anklang, wo wirtschaftliche Interessen mit Forstwirtschaft oder Jagd verbunden seien. Lokale Netzwerke trügen dazu bei, Widerstand gegen neue Schutzgebiete zu organisieren. Geht es nach Wiech, könnte die Debatte sachlicher geführt werden, wenn stärker bekannt wäre, dass Nationalparks lediglich rund 1% der Fläche Polens einnehmen. Dies würde dazu beitragen, verbreitete Fehlinformationen über den Naturschutz abzubauen. Soweit die Presseschau.
1: Danke, Kuba, für den Presseüberblick, die Nachrichten und die Presseschau finden Sie wie immer auch online unter Auslands.

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Damit zu unserem nächsten Thema. Die deutsch-polnischen Beziehungen sind heute enger als je zuvor und zugleich belastet wie lange nicht. Was kann man tun, um das beiderseitige Verhältnis zu verbessern? Darüber hat Kamila Lutostańska mit Peter Oliver

0: die fundamentalen Meinungsverschiedenheiten, die manchmal auftauchen auf politischem Gebiet, die können von Kultur, wenn sie so alleine ohne politische Begleitung daherkommt, nicht ersetzt werden und nicht verändert werden. Man kann dann darauf hinweisen, schaut her, wir haben hier eine schöne Ausstellung, die wir gemeinsam gemacht haben, oder hier ein Schulbuchprojekt oder etwas anderes. Ja, aber Kultur kann nur dann etwas verändern, wenn sie nachhaltig vermittelt wird, wenn wirklich die Gesellschaft umfassende, eine Mode oder eine Strömung entsteht, des Interesses für diese Kultur, oder wenn sie von konkreten politischen Maßnahmen begleitet wird. Wenn man also zum Beispiel eine große Ausstellung machen würde, deutsch-polnische Kunst, Kultur, Geschichte, was auch immer, oder deutsche und polnische Romantiker, und das dann mit politischen Besuchen und vielleicht auch der Unterzeichnung eines Kulturabkommens oder etwas Ähnlichem begleiten würde, wenn davon Bilder dann in die mediale Welt in beiden Ländern kommen würden, dann würde auch Kultur tatsächlich etwas dazu beitragen, dass unsere politischen Beziehungen sich verbessern.
1: Und welche kulturellen Projekte haben Ihrer Meinung nach die größte Wirkung auf das gegenseitige Verständnis? Sind das Sprachkurse oder Ausstellungen oder vielleicht Musik oder Jugendbegegnungen?
0: Ich glaube, da muss man mittlerweile sehr zwischen den Generationen unterscheiden. In einer bestimmten Generation ist es ein besonders guter TikTok-Kanal oder ein Influencer, ein YouTuber, der besonders gut ankommt, und der könnte mit Abstand die größte Macht haben oder die größte Power, um Bilder zu verändern, oder eine besonders gehypte Fernsehserie, wo es um irgendwas geht, eine deutsche oder eine polnische, die im anderen Land rezipiert wird. Auch das könnte Dinge bewegen. Es könnten aber auch besonders gute Schriftsteller sein, die im anderen Land präsent sind und in ihren Texten vielleicht auch die deutsch-polnischen Beziehungen thematisieren oder sie einschreiben in eine europäische Geschichte. Es gibt da nicht das kulturelle Projekt, das besonders viel Erfolg hat. Wichtig ist, dass diese Projekte sich nicht nur auf die Hauptstadt beschränken dürfen, sie dürfen sich nicht nur auf eine einzelne Aktion beschränken, sondern sie müssen Teil einer größeren Kampagne sein oder Teil einer gesellschaftlichen, kulturellen Bewegung werden. Dann haben sie Erfolg.
1: Und noch eine letzte Frage. Was wird Ihrer Meinung nach die deutsch-polnischen Beziehungen in den nächsten Jahren am stärksten prägen? Politik, Wirtschaft, Kultur oder vielleicht Geschichte?
0: Ja, das ist alles nicht ohne einander vorzustellen, weil alles hängt mit allem zusammen. Natürlich ist die Wirtschaft ein zentraler Bestandteil unserer Beziehungen. Die deutsche und die polnische Volkswirtschaft sind eng miteinander verflochten. Und wenn es in Deutschland schlechter geht, heißt es, dass es in Polen wahrscheinlich auch nicht besser gehen wird, weil die polnische Wirtschaft abhängig ist von der deutschen. Wir haben natürlich eine enge Zusammenarbeit im Bereich der militärischen Dinge, oder wir müssten sie eigentlich haben und noch stärker, als es sie bisher gibt. Also auch die militärischen Dinge, die Entwicklung in der Ukraine, die Entwicklung der Situation in Russland, all das wird einen großen Einfluss auf die deutsch-polnischen Beziehungen haben, die ja nicht so abgelöst von dem Weltgeschehen stattfinden. Kultur, naja, wenn es gelingt, irgendwie ein besonders mächtiges, wirksames, famoses kulturelles Ereignis zu kreieren, das sich in die Öffentlichkeit, in die Aufmerksamkeit der beiden Gesellschaften hineinfrisst, dann kann Kultur eine große Bedeutung haben. Wir müssen einfach schauen, es hängt manchmal auch von Zufällen ab und von besonderen Konstellationen, was jetzt in besonderem Maße wirkt.
1: Herr Professor, vielen Dank für dieses Gespräch.
0: Ich danke Ihnen für die Fragen.
2: Mit Peter Oliver Löw vom Deutschen Polen-Institut in Darmstadt hat Kamila Lutostańska gesprochen. Sie hören den Auslandsdienst des Polnischen Rundfunks. Am Samstag jährt sich der Todestag von Maria Skłodowska-Curie zum 92. Mal. Die polnische Physikerin und Chemikerin sowie doppelte Nobelpreisträgerin starb am 7. Juli 1934 in Frankreich. Über 20 Jahre schrieb sie über Gesellschaft, Frieden, Politik und Entwicklung Europas mit Albert Einstein. Ihre Briefe erscheinen jetzt zum ersten Mal auf Deutsch und sind eine wissenschaftliche und historische Entdeckung. Sie wurden von der Stiftung zur Entwicklung der Bildung für die Industrie und vom Maria Skłodowska-Curie-Museum in Warschau herausgegeben und in der polnischen Botschaft Berlin.

0: vorgestellt. Arkadiusz Schober hat mit der Herausgeberin Eva Łabnow-Alenska gesprochen.
1: Das ist schon ein Phänomen, dass die Briefe zwischen Skłodowska, Curie und Einstein lange Zeit nicht bekannt waren. Wie sind Sie auf sie gestoßen?
2: Bei Zufall. Vor 3 Jahren hat mich meine Tochter angerufen aus London und hat mir die Frage gestellt: Mama, hast du gewusst, dass Maria Skłodowska-Curie außer allen anderen Verdiensten war die erste Frau in Europa, die Führerschein für LKW gemacht hat? Das wusste ich nicht. Ich habe angefangen zu googeln. Jetzt weiß ich, dass sie den Führerschein brauchte, um mit LKW und Röntgengeräte an die Front des Ersten Weltkrieges zu fahren und dann die französischen Soldaten zu röntgen. Aber je weiter ich googelte, umso mehr interessante Sachen waren zu entdecken. Darunter ein Artikel von Professor Jan Piskurewicz, einem polnischen Wissenschaftler, Historiker, der die Geschichte der Technologie, Technik, Wissenschaft ergründete. Und ich habe einen Artikel von ihm gefunden über die Korrespondenz von Wissenschaftlern um 1920, 1922, als der Völkerbund gegründet wurde. Und bei dem Völkerbund wurde auch die Internationale Kommission für intellektuelle Zusammenarbeit gegründet. Übrigens war das die Organisation, die nach dem Zweiten Weltkrieg als UNESCO bekannt ist. Und in diesem Artikel von Professor Piskurewicz, den wahrscheinlich niemand außer mir gelesen hat, habe ich Fragmente von den Briefen gelesen. Und ich war natürlich elektrifiziert und wollte unbedingt diese Briefe lesen. Ich habe am nächsten Tag das Maria Skłodowska-Curie-Museum in Warschau angerufen. Und zu meiner großen Verwunderung hat sich herausgestellt, dass diese Tatsache, dass die über 21 Jahre eine Korrespondenz führten, diese Tatsache war völlig unbekannt. Und ich habe beschlossen, mit einer Gruppe von Freunden diese Briefe herauszugeben.
1: Wo dann haben Sie die Briefe gefunden?
2: Also die 25 Briefe, eine Postkarte haben wir gefunden in verschiedenen Archiven. Im Albert-Einstein-Archiv in Jerusalem. Man muss wissen, Archiv in Jerusalem ist verbunden mit Princeton University. Also wir haben bei beiden gesucht und mussten auch die Copyrights erwerben. Wir haben gesucht auch in Zürich ETH, wo Einstein gearbeitet hatte, aber in Zürich gab es gar nichts. Und natürlich die meisten Briefe haben wir gefunden in der Nationalbibliothek in Paris. Und wir haben auch Museum Curie und Stiftung Curie bei der Familie gesucht. Also die 25 Briefe und diese Postkarte sind so ziemlich alles. Ich würde sagen, das ist alles, was da war.
1: Zum Teil in Paris waren sie sogar noch radioaktiv. War das also auch eine gefährliche Suche bzw. ein gefährlicher Fund?
2: Wir hatten natürlich eine Archivistin auch in Bibliothek National und leider Gottes waren die Briefe von Maria Skłodowska-Curie nicht so in einer guten Ordnung wie Einsteins Briefe. Die waren zerstreut, die waren nicht digitalisiert und dann hat sich herausgestellt, nach der heutigen Norm von Radioaktivität, die waren noch verstrahlt, also die mussten dekontaminiert werden und das dauerte, ja, das haben sua fata libelli, wie man sagt. Bücher haben ihre Schicksale.
1: Marie Skłodowska-Curie war die einzige Frau, mit der Einstein eine über 20-jährige Beziehung hatte, 21 Jahre genau, die jeglichem romantischen Hauch sich entzogen hat. Das heißt, keine Romantik in der Korrespondenz. Worüber schrieben sie sich?
2: Die schrieben, wenn ich über die Wissenschaft, in dem ersten Brief von dem 23. November 1911 ist eine Fußnote, wo Einstein über seine Forschung zu Molekülen und zu seiner Forschung über, heute würden wir sagen, Atome schrieb. Man muss wissen, in damaliger Zeit, Atome waren noch nicht als eine bestätigte Theorie. Die Materie war als tot gesehen. Und Maria Skłodowska-Curie übrigens, sie hat diese Behauptung hinterfragt und sie sagte, also die Elemente, also Atome haben

0: eine radioaktive Kraft, und Radioaktivität ist eine immanente Eigenschaft von der Materie und es ist nicht Resultat von chemischen Prozessen. Sie haben sich dann geschrieben über Privates. Er war fasziniert von ihr, von ihrer Arbeit, von ihrer Familie. Sie waren einmal in den Alpen, machten einen Ausflug, auch Maria mit zwei Töchtern, Einstein mit seinem Sohn. Er besuchte sie in ihrer Pariser Wohnung. Er war begeistert von der Atmosphäre und er schrieb, ich bewundere die Harmonie in ihrer Familie und so weiter und so fort. Dann ein großer Teil von der Korrespondenz betrifft Völkerbund und dieses Komitee für intellektuelle Zusammenarbeit. Sie haben sich auch geschrieben über beide unterstützten junge Physiker. Also Einstein unterstützte sehr viele junge Menschen, Maria auch. Es ging um Geld, also das ist nicht Neues. Wissenschaftler hatten immer finanzielle Probleme. Und der letzte Brief ist von 32, sie ist 34 am 4. Juli gestorben.
1: Skłodowska sprach kein Deutsch. Einsteins schlechteste Note war eben in Französisch, wie die Schulzeugnisse in dem Jerusalemer Archiv belegen. In welcher Sprache bzw. in welchen Sprachen schrieben sie sich?
0: Sie schrieb in Französisch, er schrieb in Deutsch und die haben sich perfekt verstanden. Das ist für mich auch ein Zeichen, dass geniale Menschen über Zeitraum, über Nationalitäten, über Sprachen sich verständigen können. Übrigens, die damaligen Wissenschaftler, die waren alle mehrsprachig. Das war kein Phänomen. Also Englisch, Französisch, Deutsch, das zeigt auch die ganze Korrespondenz. Da konnte man einfach als Intellektueller oder als Wissenschaftler am Anfang des 20. Jahrhunderts, das war ein Instrument, das war nichts Besonderes.
1: Wir haben zu den Themen ein bisschen gesprochen, zu den Sprachen, in denen sie geschrieben worden sind. Und jetzt zu der Form. Sind das schöne, schön geschriebene Briefe? Was kann man dazu sagen?
0: Das ist sehr interessant, denn Einsteins Briefe sind extrem freundlich, warmherzig und der Ton von den Briefen von Maria Skłodowska-Curie ist eher lakonisch. Es ist, würden wir sagen, so trocken. Sie waren schon zwei verschiedene Persönlichkeiten. Er war 12 Jahre jünger und man würde eigentlich erwarten, dass es andersrum ist, nach den Stereotypen Frau, Mann. Sie war als junge Frau, ein fröhliches Mädchen, eine fröhliche junge Frau, aber ihr Leben war ja nicht mit Rosen geschmückt. Ihre Mutter starb, als Maria 6 Jahre alt war. Ihre ältere Schwester starb mit Typhus mit 15. Sie kämpfte mit finanziellen Problemen bis zu Ende ihres Lebens. Ihr Mann starb tragisch mit 46, Maria war damals 38. Übrigens eine interessante Geschichte, die französische Regierung wollte ihr die Witwenrente geben nach dem Tod von Pierre Curie 1906. Und sie hat einen sehr stolzen Brief geschickt an die französische Regierung nach dem Motto, vielen Dank für Ihre Geste, aber ich bin Wissenschaftlerin, ich möchte arbeiten, anstatt Geld zu bekommen vom französischen Staat. Und wenn Sie mir helfen wollen, dann geben Sie mir den Lehrstuhl, den mein Mann hatte. Und so ist es geschehen. Und ein halbes Jahr nach dem Tod von ihrem Mann, sie betrat den Lesesaal an Sorbonne und hat die Vorlesung wieder aufgenommen, genau an der Stelle, wo ihr Mann aufgehört hat.
1: Sie war auch die erste Professorin überhaupt.
0: Sie war die erste Frau, sie war Professorin an der Sorbonne. Sie ist ein Pioniergeist gewesen in vielen Bereichen. Also dieses Buch zeigt Maria Skłodowska-Curie als eine Ikone, als eine Frau, die es nicht einfach hatte in der Männerwelt. Trotz zwei Nobelpreisen wurde sie nicht in die Académie Française aufgenommen, nicht weil sie doof war, sondern weil sie eine Frau war.
1: Was wollen Sie mit dem Buch dann also ändern, genau in diesem Punkt? Wollen Sie eben eine starke Frau zeigen, eine Genie?
0: Erstens haben wir das Buch publiziert, weil das eine unglaubliche Geschichte. Also zwei Genies des 20. Jahrhunderts schreiben sich die Briefe, von denen niemand gewusst hatte.

0: aber sie erscheint in dieser Korrespondenz als ein Role Model für viele junge Frauen, junge Mädchen. Und in der Zeit, wo Influencer und Celebriten unsere Medien dominieren, wir haben ein Motiv geprägt, Bonjak Maria, sei wie Maria Skłodowska-Curie. Dein Leben kann schön sein, interessant sein, es muss nicht in den Medien sein, es kann in der Wissenschaft sein. Sie hat wunderschön über Wissenschaft geschrieben. Sie schrieb, wenn ich in meinem Labor bin, dann fühle ich mich wie ein Kind in einer Märchenwelt. Was gibt es Schöneres?
1: Ein gutes Schlusswort. Danke.
0: Vielen Dank.
2: Ein Beitrag von Arkadiusz Łuba. Und das war's auch schon für heute aus Warschau. Einen angenehmen Tag noch wünscht Ihnen aus der polnischen Hauptstadt Adam Nieser. Danke fürs Dabeisein und do usłyszenia.

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1: 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Sie hören den Auslandsdienst des Polnischen Rundfunks mit seiner täglichen Sendung in deutscher Sprache. Mein Name ist Adam Nieser. Hallo und herzlich willkommen. Die ukrainische Entscheidung zum Nationalpantheon sorgt für weitere Spannungen zwischen Warschau und Kiew. Auch im Europaparlament könnte der Streit um Wolhynien erneut aufflammen. Und vor dem NATO-Gipfel in Ankara wirbt Polen für eine stärkere amerikanische Präsenz an der NATO-Ostflanke. Mehr zu diesen Themen heute im Infoteil. Außerdem: Kann Kulturpolitik helfen, die Beziehungen zwischen Polen und Deutschland zu verbessern? Darüber sprechen wir mit dem Direktor des Deutschen Polen-Instituts in

0: Amstadt, Peter Oliver Löw und 25 Briefe, jahrzehntelang unbekannt und zeitweise sogar radioaktiv. Wir blicken auch auf die Korrespondenz zwischen Marie Skłodowska-Curie und Albert Einstein. Wir wünschen Ihnen eine interessante halbe Stunde und beginnen mit den Nachrichten. Und heute unter anderem mit diesen Themen: Warschau schmiedet Koalition für Ankara und Königlicher Ring kehrt nach Krakau zurück. Nach dem schweren russischen Luftangriff auf die Ukraine hat Polen in der Nacht Kampfflugzeuge aufsteigen lassen. Auch alliierte Kräfte waren beteiligt, darunter Unterstützung aus Frankreich und den Niederlanden. Nach Angaben des polnischen Einsatzführungskommandos wurde der polnische Luftraum nicht verletzt. Hauptziel des Angriffs war Kiew. Nach ukrainischen Angaben setzte Russland mehr als 70 Raketen und fast 500 Drohnen ein. Darunter waren 24 ballistische Iskander-Raketen. In der Hauptstadt wurden mindestens 13 Menschen getötet und mehr als 80 verletzt. Rettungskräfte suchen weiter nach Opfern, besonders im Bezirk Darnizia. Dort wurde ein Wohnblock schwer beschädigt. Moskau sprach von einem Vergeltungsschlag gegen militärische Ziele und erwählte die zivilen Opfer nicht. Polen bemüht sich vor dem NATO-Gipfel in Ankara um eine gemeinsame Linie der Staaten an der Ostflanke. Nach Berichten aus der Türkei ist die polnische diplomatische Aktivität besonders intensiv. Ziel ist es, dass die Verbündeten von Schweden bis hin zur Türkei mit einer Stimme sprechen, falls die USA ihr Engagement in Europa überprüfen wollen. Ministerpräsident Donald Tusk betonte bereits bei einem Treffen der Ostflankenstaaten in Gdynia, enge transatlantische Beziehungen erforderten ständiges Engagement. In Warschau wird zugleich die Frage einer dauerhaften US-Truppenpräsenz in Polen weiterverfolgt. Nach Angaben des Präsidialamts gibt es dafür aus Washington ein politisches grünes Licht. Konkrete Entscheidungen hängen aber von einer Pentagon-Prüfung ab. Offen bleibt auch, ob die angekündigten 5000 US-Soldaten zusätzlich kommen oder eine ausgesetzte Rotation ersetzen sollen. Im Europaparlament könnte die Debatte über den Fortschrittsbericht zur EU-Perspektive der Ukraine zu einer Debatte über Wollhühnchen werden. Zu dem Bericht wurden mehr als 400 Änderungsanträge eingereicht. Polnische Europaabgeordnete wollen darin auf das Massaker von Wolhynien und die Verbrechen der ukrainischen Aufstandsarmee hinweisen. PiS-Abgeordnete fordern unter anderem, die Ukraine zur Verurteilung der UPA-Ideologie, ihrer Symbolik und ihrer Taten aufzurufen. Vertreter der Europäischen Volkspartei haben einen eigenen Änderungsantrag vorbereitet, der soll Deeskalation und neue Versöhnungsbemühungen fordern. Parallel sorgt das neue ukrainische Gesetz über ein Nationalpantheon für Streit. Eine Namensliste gibt es noch nicht. Möglich ist nach ukrainischen Angaben aber, dass auch umstrittene Figuren aus dem Umfeld der UPA vorgeschlagen werden. Der Ring von König Sigismund dem Alten kehrt nach Krakau zurück. Kulturministerin Marta Sienkowska übergibt das von Deutschland zurückgegebene Schmuckstück dem Nationalmuseum in Krakau. Nach einer kurzen Präsentation in Warschau soll es wieder Teil der Czartoryski-Sammlung werden. Der Ring gehört zu den wertvollsten Erinnerungsstücken an den polnischen König. Königin Bona legte ihn Sigismund am Tag seiner Beerdigung an den Finger. Später wurde das Schmuckstück aus der Gruft geholt, um es vor Plünderung zu schützen. Während der deutschen Besatzung wurde es zusammen mit anderen nationalen Erinnerungsstücken gestohlen. Soweit die Meldungen des polnischen Rundfunks. Die Lehrergewerkschaft verliert die Geduld und kündigt eine Großdemo an. Naturschutz gegen Lokalpolitik, warum in Polen seit 25 Jahren kein neuer Nationalpark mehr entstanden ist und wie tief ist der Riss zwischen Warschau und Kiew wirklich. Mehr dazu nun in der Presseschau. Im Studio ist Jakub Kokler.
1: Aus einer im Auftrag der Zeitung Super Express durchgeführten Umfrage geht hervor, dass 52% der Befragten die Entscheidung von Staatspräsident Karol Nawrocki befürworten, dem ukrainischen Präsidenten den Orden des Weißen Adlers abzuerkennen. Anlass war die Benennung einer ukrainischen Spezialeinheit nach den Helden der UPA. Zugleich zeigt das Ergebnis, dass ein erheblicher Teil der polnischen Bevölkerung diese Entscheidung nicht unterstützt. Auf der polnischen politischen Bühne wird das Vorgehen Nawrockis kontrovers diskutiert. Kritiker werfen ihm vor, mit seiner Entscheidung vor allem innenpolitische Ziele zu verfolgen und seine Zustimmungswerte verbessern zu wollen. In der Ukraine hingegen dominiert eine andere Sichtweise. Dort wird kaum thematisiert, dass die Entscheidung von Präsident Volodymyr Zelensky ebenfalls der Stärkung seiner zuletzt geschwächten politischen Position dienen könnte. Bemerkenswert ist, dass selbst scharfe Kritiker Nawrotskis ihm keinen Antisemitismus vorwerfen. Selenskis stammt aus

einer jüdischen Familie zugleich steht er jedoch hinter einer Ehrung von Kämpfern der ukrainischen Aufstandsarmee. Dieser Umstand erscheint manchen Beobachtern widersprüchlich, wenngleich politische Konstellationen dieser Art keineswegs ungewöhnlich sind. Nach Angaben gut informierter Kreise soll sich Selenskyj durch Nawrotskijs Entscheidung persönlich getroffen fühlen. Eine schnelle Lösung dieses Konflikts ist derzeit nicht in Sicht, stellt das Blatt fest. Unabhängig davon, wie dies in Polen bewertet wird, steht die ukrainische Gesellschaft weitgehend geschlossen hinter der staatlichen Geschichtspolitik. Eine vergleichbare Einigkeit gibt es in Polen nicht. Die Erklärung anti-ukrainische Stimmungen würden lediglich für parteipolitische Zwecke instrumentalisiert, greift nach Ansicht des Blattes aber zu kurz. Die Entscheidung Nawrotskijs habe vielmehr eine bereits vorhandene Unzufriedenheit in Teilen der polnischen Gesellschaft sichtbar gemacht. Viele Menschen empfänden das Verhalten der ukrainischen Führung als mangelnde Anerkennung dafür, dass Polen in den ersten Monaten des russischen Angriffskrieges Millionen ukrainische Flüchtlinge aufgenommen habe. Nun wachse in Polen die Unterstützung für einen Kurs nach dem Prinzip »Wie du mir, so ich dir«, urteilt das Blatt. Enttäuschung und Frustration über die ukrainische Politik gegenüber Polen nehmen zu, während zugleich häufiger zwischen der Haltung der politischen Führung in Kiew und den Einstellungen der ukrainischen Bevölkerung unterschieden werde. Dabei dürfe auch der jahrzehntelange Einfluss der Sowjetzeit auf die ukrainische Gesellschaft nicht außer Acht gelassen werden. Die polnische Lehrergewerkschaft ZNP verschärft ihren Konflikt mit der Regierung und hat für Ende August eine landesweite Demonstration vor der Kanzlei des Ministerpräsidenten angekündigt, informiert Dziennik Gazeta Prawna. Die Gewerkschaft fordert eine zügige Beratung des Gesetzentwurfs würdige Löhne und hohes Ansehen für Lehrkräfte und wirft der Regierung vor, bislang lediglich unverbindliche Zusagen gemacht zu haben. ZNP-Vorsitzender Sławomir Broniarz erklärte, die Lehrkräfte wollten mit der Kundgebung gegen die derzeitige Lohnpolitik protestieren. Gespräche mit Vertretern des Bildungsministeriums und des Parlaments hätten bislang keinen Durchbruch gebracht. Die Gewerkschaft sehe keine konkreten Fortschritte bei der Verbesserung der Einkommenssituation der Lehrkräfte und wolle weitere unerfüllte Wahlversprechen nicht länger hinnehmen. Im Mittelpunkt des Konflikts steht ein Gesetzentwurf zur Änderung des Lehrergesetzes, den die ZNP bereits 2021 im Parlament eingebracht hatte. Vorgesehen ist eine Koppelung der Lehrergehälter an den durchschnittlichen Lohn in der Gesamtwirtschaft. Obwohl Ministerpräsident Donald Tusk vor fast 2 Jahren angekündigt hatte, die Beratungen zu beschleunigen, liegt der Entwurf weiterhin in einer parlamentarischen Sonderkommission. Zusätzliche Schwierigkeiten ergeben sich aus der Haltung des Finanzministeriums, das den Vorschlag der Gewerkschaft als nicht finanzierbar sieht. Zugleich betonen die Lehrkräfte seit Jahren, dass eine angemessene Bezahlung für sie oberste Priorität habe. Zwar stehe die Qualität des Bildungssystems im Mittelpunkt, doch dürfe die schwierige wirtschaftliche Lage der mehr als 600.000 Beschäftigten im Bildungswesen nicht länger außer Acht gelassen werden. Oder doch? Fragt Dziennik Gazeta Prawna. Seit 25 Jahren ist in Polen kein neuer Nationalpark mehr eingerichtet worden. Der bislang letzte entstand im Gebiet der Watemündung. Nach Ansicht des Magazins Wiech liegt dies nicht an einem Mangel geeigneter Schutzgebiete, sondern vor allem an den politischen und rechtlichen Hürden für ihre Ausweisung. Nach Wiech markiert das kommunale Vetorecht faktisch das Ende der Nationalparkpolitik in Polen. Es wurde nach dem Jahr 2000 eingeführt, um den Gemeinden größeren Einfluss auf lokale Entscheidungen zu geben. Tatsächlich habe es sich jedoch zu einem Instrument entwickelt, mit dem sowohl neue Nationalparks als auch die Erweiterung bestehender Schutzgebiete verhindert werden können. Während

0: Kommunen bei vielen umstrittenen Infrastrukturprojekten nur begrenzte Mitspracherechte hätten, verfügten sie beim Naturschutz über weitreichende Blockademöglichkeiten. Dadurch könnten Bürgermeister und Gemeinderäte ihre politische Handlungsfähigkeit demonstrieren. Begleitet wird dies seit Jahren von einer gezielten Stimmungsmache gegen Nationalparks. Kritiker warnten vor Nutzungseinschränkungen, wirtschaftlichen Nachteilen oder Arbeitsplatzverlusten. Solche Argumente fänden insbesondere dort Anklang, wo wirtschaftliche Interessen mit Forstwirtschaft oder Jagd verbunden seien. Lokale Netzwerke trügen dazu bei, Widerstand gegen neue Schutzgebiete zu organisieren. Geht es nach Wienich, könnte die Debatte sachlicher geführt werden, wenn stärker bekannt wäre, dass Nationalparks lediglich rund 1% der Fläche Polens einnehmen. Dies würde dazu beitragen, verbreitete Fehlinformationen über den Naturschutz abzubauen. Soweit die Presseschau.
1: Danke, Kuba, für den Presseüberblick. Die Nachrichten und die Presseschau finden Sie wie immer auch online unter auslandsdienst.pl. Damit zu unserem nächsten Thema. Die deutsch-polnischen Beziehungen sind heute enger als je zuvor und zugleich belastet wie lange nicht. Was kann man tun, um das beiderseitige Verhältnis zu verbessern? Darüber hat Kamila Lutostańska mit Peter Oliver Löw gesprochen, dem Direktor des Deutschen Polen-Instituts in Darmstadt.
2: Kann Kultur politische Spannungen zwischen Polen und Deutschland abfedern, Ihrer Meinung nach?
3: Sie kann zumindest das Bild ein bisschen aufhübschen. Die fundamentalen Meinungsverschiedenheiten, die manchmal auftauchen auf politischem Gebiet, die können von Kultur, wenn sie so alleine ohne politische Begleitung daherkommt, nicht ersetzt werden und nicht verändert werden. Man kann dann darauf hinweisen, schaut her, wir haben hier eine schöne Ausstellung, die wir gemeinsam gemacht haben, oder hier ein Schulbuchprojekt oder etwas anderes. Ja, aber Kultur kann nur dann etwas verändern, wenn sie nachhaltig vermittelt wird, wenn wirklich die Gesellschaft umfassende, eine Mode oder eine Strömung entsteht des Interesses für diese Kultur, oder wenn sie von konkreten politischen Maßnahmen begleitet wird. Wenn man also zum Beispiel eine große Ausstellung machen würde, deutsch-polnische Kunst, Kultur, Geschichte, was auch immer, oder deutsche und polnische Romantiker, und das dann mit politischen Besuchen und vielleicht auch der Unterzeichnung eines Kulturabkommens oder etwas Ähnlichem begleiten würde, wenn davon Bilder dann in die mediale Welt in beiden Ländern kommen würden, dann würde auch Kultur tatsächlich etwas dazu beitragen, dass unsere politischen Beziehungen sich verbessern.
2: Und welche kulturellen Projekte haben Ihrer Meinung nach die größte Wirkung auf das gegenseitige Verständnis? Sind das Sprachkurse oder Ausstellungen oder vielleicht Musik oder Jugendbegegnungen?
3: Ich glaube, da muss man mittlerweile sehr zwischen den Generationen unterscheiden. In einer bestimmten Generation ist es ein besonders guter TikTok-Kanal oder ein Influencer, ein YouTuber, der besonders gut ankommt, und der könnte mit Abstand die größte Macht haben oder die größte Power, um Bilder zu verändern, oder eine besonders gehypte Fernsehserie, wo es um irgendwas geht, eine deutsche oder eine polnische, die im anderen Land rezipiert wird. Auch nur das könnte Dinge bewegen. Es könnten aber auch besonders gute Schriftsteller sein, die im anderen Land präsent sind und in ihren Texten vielleicht auch die deutsch-polnischen Beziehungen thematisieren oder sie einschreiben in eine europäische Geschichte. Es gibt da nicht das kulturelle Projekt, das besonders viel Erfolg hat. Wichtig ist, dass diese Projekte sich nicht nur auf die Hauptstadt beschränken dürfen. Sie dürfen sich nicht nur auf eine einzelne Aktion beschränken, sondern sie müssen Teil einer größeren Kampagne sein oder Teil einer gesellschaftlichen, kulturellen Bewegung werden. Dann haben sie Erfolg.
2: Und noch eine letzte Frage. Was wird Ihrer Meinung nach die deutsch-polnischen Beziehungen in den nächsten Jahren am stärksten prägen? Politik, Wirtschaft, Kultur oder vielleicht Geschichte?
3: Ja, das ist alles nicht ohne einander vorzustellen, weil alles hängt mit allem zusammen. Natürlich ist die Wirtschaft ein zentraler Bestandteil unserer Beziehungen. die deutsche und die polnische Völker

Volkswirtschaft sind eng miteinander verflochten. Und wenn es in Deutschland schlechter geht, heißt es, dass es in Polen wahrscheinlich auch nicht besser gehen wird, weil die polnische Wirtschaft abhängig ist von der deutschen. Wir haben natürlich eine enge Zusammenarbeit im Bereich der Militär.

0: nachhaltiges, wirksames, famoses kulturelles Ereignis zu kreieren, das sich in die Öffentlichkeit, in die Aufmerksamkeit der beiden Gesellschaften hineinfrisst, dann kann Kultur eine große Bedeutung haben. Wir müssen einfach schauen. Es hängt manchmal auch von Zufällen ab und von besonderen Konstellationen, was jetzt in besonderem Maße wirkt.
1: Herr Professor, vielen Dank für dieses Gespräch.
0: Ich danke Ihnen für die Fragen.
2: Mit Peter Oliver Löw vom Deutschen Polen-Institut in Darmstadt hat Kamila Lutostańska gesprochen. Sie hören den Auslandsdienst des Polnischen Rundfunks. Am Samstag jährt sich der Todestag von Maria Skłodowska-Curie zum 92. Mal. Die polnische Physikerin und Chemikerin sowie doppelte Nobelpreisträgerin starb am 7. Juli 1934 in Frankreich. Über 20 Jahre schrieb sie über Gesellschaft, Frieden, Politik und Entwicklung Europas mit Albert Einstein. Ihre Briefe erscheinen jetzt zum ersten Mal auf Deutsch und sind eine wissenschaftliche und historische Entdeckung. Sie wurden von der Stiftung zur Entwicklung der Bildung für die Industrie und vom Maria Skłodowska-Curie-Museum in Warschau herausgegeben und in der polnischen Botschaft Berlin vorgestellt. Arkadiusz Huber hat mit der Herausgeberin Ewa Łabnow-Alenska gesprochen.
3: Das ist schon ein Phänomen, dass die Briefe zwischen Skłodowska-Curie und Einstein lange Zeit nicht bekannt waren. Wie sind Sie auf sie gestoßen?
4: Bei Zufall. Vor 3 Jahren hat mich meine Tochter angerufen aus London und hat mir die Frage gestellt: Mama, hast du gewusst, dass Maria Skłodowska-Curie außer allen anderen Verdiensten war die erste Frau in Europa, die Führerschein für LKW gemacht hat? Das wusste ich nicht. Ich habe angefangen zu googeln. Jetzt weiß ich, dass sie den Führerschein brauchte, um mit LKW und Röntgengeräte an die Front des Ersten Weltkrieges zu fahren und dann die französischen Soldaten zu röntgen. Aber je weiter ich googelte, umso mehr interessante Sachen waren zu entdecken. Darunter ein Artikel von Professor Jan Piskurewicz, einem polnischen Wissenschaftler, Historiker, der die Geschichte der Technologie, Technik, Wissenschaft ergründete. Und ich habe einen Artikel von ihm gefunden über die Korrespondenz von Wissenschaftlern um 1920, 1922, als der Völkerbund gegründet wurde. Und bei dem Völkerbund wurde auch die Internationale Kommission für intellektuelle Zusammenarbeit gegründet. Übrigens war das die Organisation, die nach dem Zweiten Weltkrieg als UNESCO bekannt ist. Und in diesem Artikel von Professor Piskurewicz, den wahrscheinlich niemand außer mir gelesen hat, habe ich Fragmente von den Briefen gelesen. Und ich war natürlich elektrifiziert und wollte unbedingt diese Briefe lesen. Ich habe am nächsten Tag das Maria Skłodowska-Curie-Museum in Warschau angerufen. Und zu meiner großen Verwunderung hat sich herausgestellt, dass diese Tatsache, dass die über 21 Jahre eine Korrespondenz führten, diese Tatsache war völlig unbekannt. Und ich habe beschlossen, mit einer Gruppe von Freunden diese Briefe herauszugeben.
3: Wo dann haben Sie die Briefe gefunden?
4: Also die 25 Briefe, eine Postkarte haben wir gefunden in verschiedenen Archiven. Im Albert-Einstein-Archiv in Jerusalem. Man muss wissen, Archiv in Jerusalem ist verbunden mit Princeton University. Also wir haben bei beiden gesucht und mussten auch die Copyrights erwerben. Wir haben gesucht auch in Zürich, ETH, wo Einstein gearbeitet hatte, aber in Zürich gab es gar nichts. Und natürlich die meisten Briefe haben wir gefunden in der Nationalbibliothek in Paris. Und wir haben auch Museum Curie und Stiftung Curie bei der Familie gesucht. Also die 25 Briefe und diese Postkarte sind so ziemlich alles. Ich würde sagen, das ist alles, was da war.
3: Zum Teil in Paris waren sie sogar noch radioaktiv. War das also auch eine gefährliche Suche bzw. ein gefährlicher Fund?
4: Wir hatten natürlich eine Archivistin auch in Bibliothek Nationale und leider Gottes waren die Briefe von Maria Skłodowska-Curie nicht so in einer guten Ordnung wie Einsteins Briefe. Die waren zerstreut, die waren nicht digitalisiert und dann hat sich herausgestellt, nach der heutigen Norm von Radioaktivität, die waren noch verstrahlt. Also die mussten dekontaminiert

0: werden. Und das dauerte, ja, das haben sua fata libelli, wie man sagt. Bücher haben ihre Schicksale.
1: Marie Skłodowska-Curie war die einzige Frau, mit der Einstein eine über 20-jährige Beziehung hatte, 21 Jahre genau, die jeglichem romantischen Hauch sich entzogen hat. Das heißt, keine Romantik in der Korrespondenz. Worüber schrieben Sie sich?
0: Die schrieben, wenn ich über die Wissenschaft, in dem ersten Brief von dem 23. November 1911 ist eine Fußnote, wo Einstein über seine Forschung zu Molekülen und zu seiner Forschung über, heute würden wir sagen, Atome schrieb. Man muss wissen, in damaliger Zeit, Atome waren noch nicht als eine bestätigte Theorie. Die Materie war als tot gesehen. Und Maria Skłodowska-Curie übrigens, sie hat diese Behauptung hinterfragt und sie sagte, also die Elemente, also Atome haben eine radioaktive Kraft und Radioaktivität ist eine immanente Eigenschaft von der Materie und es ist nicht Resultat von chemischen Prozessen. Sie haben sich dann geschrieben über Privates. Er war fasziniert von ihr, von ihrer Arbeit, von ihrer Familie. Sie waren einmal in den Alpen, machten einen Ausflug, auch Maria mit zwei Töchtern, Einstein mit seinem Sohn. Er besuchte sie in ihrer Pariser Wohnung. Er war begeistert von der Atmosphäre und er schrieb, ich bewundere die Harmonie in ihrer Familie und so weiter und so fort. Dann ein großer Teil von der Korrespondenz betrifft Völkerbund und dieses Komitee für intellektuelle Zusammenarbeit. Sie haben sich auch geschrieben über beide unterstützten junge Physiker. Also Einstein unterstützte sehr viele junge Menschen, Maria auch. Es ging um Geld, also das ist nicht Neues. Wissenschaftler hatten immer finanzielle Probleme. Und der letzte Brief ist von 32. Sie ist 34 am 4. Juli gestorben.
1: Skłodowska sprach kein Deutsch. Einsteins schlechteste Note war eben in Französisch, wie die Schulzeugnisse in dem Jerusalemer Archiv belegen. In welcher Sprache bzw. in welchen Sprachen schrieben Sie sich?
0: Sie schrieb in Französisch, er schrieb in Deutsch und die haben sich perfekt verstanden. Das ist für mich auch ein Zeichen, dass geniale Menschen über Zeitraum, über Nationalitäten, über Sprachen sich verständigen können. Übrigens, die damaligen Wissenschaftler, die waren alle mehrsprachig. Das war kein Phänomen. Also Englisch, Französisch, Deutsch, das zeigt auch die ganze Korrespondenz. Da konnte man einfach als Intellektueller oder als Wissenschaftler am Anfang des 20. Jahrhunderts, das war ein Instrument, das war nichts Besonderes.
1: Wir haben zu den Themen ein bisschen gesprochen, zu den Sprachen, in denen sie geschrieben worden sind. Und jetzt zu der Form. Sind das schöne, schön geschriebene Briefe? Was kann man dazu sagen?
0: Das ist sehr interessant, denn Einsteins Briefe sind extrem freundlich, warmherzig und der Ton von den Briefen von Maria Skłodowska-Curie ist eher lakonisch. Es ist, würden wir sagen, so trocken. Sie waren schon zwei verschiedene Persönlichkeiten. Er war 12 Jahre jünger und man würde eigentlich erwarten, dass es andersrum ist, nach den Stereotypen Frau, Mann. Sie war als junge Frau, ein fröhliches Mädchen, eine fröhliche junge Frau, aber ihr Leben war ja nicht mit Rosen geschmückt. Ihre Mutter starb, als Maria 6 Jahre alt war. Ihre ältere Schwester starb mit Typhus mit 15. Sie kämpfte mit finanziellen Problemen bis zu Ende ihres Lebens. Ihr Mann starb tragisch mit 46. Maria war damals 38. Übrigens eine interessante Geschichte. Die französische Regierung wollte ihr die Witwenrente geben nach dem Tod von Pierre Curie 1906. Und sie hat einen sehr stolzen Brief geschickt an die französische Regierung nach dem Motto, vielen Dank für Ihre Geste, aber ich bin Wissenschaftlerin. Ich möchte arbeiten, anstatt Geld zu bekommen vom französischen Staat. Und wenn Sie mir helfen wollen, dann geben Sie mir den Lehrstuhl, den mein Mann

0: hatte. Und so ist es geschehen. Und ein halbes Jahr nach dem Tod von ihrem Mann, sie betrat den Lesesaal an Sorbonne und hat die Vorlesung wieder aufgenommen, genau an der Stelle, wo ihr Mann aufgehört hat.
1: Sie war auch die erste Professorin überhaupt.
0: Sie war die erste Frau, sie war Professorin an der Sorbonne. Sie ist ein Pioniergeist gewesen in vielen Bereichen. Also dieses Buch zeigt Maria Skłodowska-Curie als eine Ikone, als eine Frau, die es nicht einfach hatte in der Männerwelt. Trotz zwei Nobelpreisen wurde sie nicht in die Académie française aufgenommen. Nicht, weil sie doof war, sondern weil sie eine Frau war.
1: Was wollen Sie mit dem Buch dann also ändern? Genau in diesem Punkt wollen Sie eben eine starke Frau zeigen, eine Genie?
0: Erstens haben wir das Buch publiziert, weil das eine unglaubliche Geschichte. Also zwei Genies des 20. Jahrhunderts schreiben sich die Briefe, von denen niemand gewusst hatte. Aber sie erscheint in dieser Korrespondenz als ein Role Model für viele junge Frauen, junge Mädchen. Und in der Zeit, wo Influencer und Celebriten unsere Medien dominieren, wir haben ein Motiv geprägt, Bonjak Maria, sei wie Maria Skłodowska-Curie. Dein Leben kann schön sein, interessant sein, es muss nicht in den Medien sein, es kann in der Wissenschaft sein. Sie hat wunderschön über Wissenschaft geschrieben. Sie schrieb, wenn ich in meinem Labor bin, dann fühle ich mich wie ein Kind in einer Märchenwelt. Was gibt es Schöneres?
1: Ein gutes Schlusswort. Danke.
0: Vielen Dank.
2: Ein Beitrag von Arkadiusz Schwuba. Und das war's auch schon für heute aus Warschau. Einen angenehmen Tag noch wünscht Ihnen aus der polnischen Hauptstadt Adam Nysa. Danke fürs Dabeisein und do usłyszenia.

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